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Das ist Musik aus Basel, ganz am Anfang vom heutigen CH-Block. Ein Tape und eine Musikerin, die sich DEB und einen Punkt schreibt und sich als eine der ganz spannenden Schweizer Stimmen im Jazz-Pop hat etabliert, schon mit ihrem Debütalbum. Jetzt legt sie nachher. Horizon heisst die neue Single und einen sehr betonlichen und beschaulichen Anfang zu der heutigen Sendung. CH-Block, schön, dass du eingeschaltet hast, zu hören auf Kanal K und auf Radio Lora. Die beiden alternativen Radios schalten amigs zusammen, spannen amigs zusammen für die Sendung und strahlen den CH-Block miteinander aus, respektive zu Lora übernimmt ihn jetzt in dem Fall ein bisschen später, am Freitagabend. Wenn du die Sendung verpasst ist oder nochmal hören willst, kannst du also am nächsten Freitag auf die 7 beim Lora einschalten. So sind wir jetzt da bei Kanal K, der erste Ausstrahlung. Herzlich willkommen und mein Name DJ Leo, Playlists Leo Swiss Radio. Tja, und wie sich's gehört für eine Schweizer Musiksendung, natürlich ganz ein Haufen neue Sounds aus der Schweiz und man kumpelt da dabei auch immer ein bisschen durch den Stil durch. Zum Beispiel zum Punk, respektive zum Garagenpunk. Wolf, Wolf, haben ihre neue Single draussen? I Can See Things heisst ihr. Und so ruhig ist es noch die ersten 10 Sekunden. Nachher krachen die Gitarre so wunderbar rein.

Wolf Wolf aus der Schweiz haben sich ein gutes Label gekrallt für genau diese Art von Post-Punk und zum Teil eben auch Garage-Punk, wo sie spielen. Sie sind nämlich bei Rookie Records in Deutschland untergekommen. Das Plattenlabel, wo ganz ein Haufen alternative Punk-Bands drauf zu finden sind und wo momentan ganz, ganz ein Haufen spannende Sounds bringt. Sättige muss ich zum Beispiel auch hier in der Sendung Indie-Block vorstellen, weil sie dann nicht aus der Schweiz kommen und im Indie-Block natürlich Musik aus aller Welt läuft oder auch auf Radio Lora in Alternative Radiation, der New Music Radio Shows, die ich mache. Und da ist also Rookie Records mit seinen Bands immer vertreten, ein Garant für guten Punk und auch Post-Punk. Also alles, was es ein mit Punk zu tun hat, ist dort drin. Wenn du die Sendung hörst, ist in der ersten Ausstrahlung am Sonntag, das ist ein dunkler Sonntag auf Kanal K, dann vom 9 bis auf die 11 gibt es nämlich 2 Stunden lang Apokalyptik, Erfolg und einen Live-Mitschnitt von der Band Zugzwang, einer fröhlichen Truppe eigentlich, die sehr düsteren, melancholischen Folk macht. Aufgenommen am Wave-Gothic-Treffen. Vom 9 bis zum 11 am Abend zu hören. Und da ist natürlich dann auch dunkle Musik, Neoklassik zu hören, der Nick Cave darf nicht fehlen und Dead Can Dance und viele andere. Also am Sonntag, am gleichen Tag, wo die erste Ausstrahlung von dieser Sendung ist. Und darum fangen wir auch ein bisschen melancholisch an und zelebrieren ein bisschen einen Dark Sunday oder wenn du dort Sendung auf Radio Lora lässt, der CH-Block ist dann halt der Dark Friday. Da zum Beispiel aus Bern Elender, der ladet zum dunklen Fest.

CA-Block ist bekannt dafür, dass wir ganz verschiedene Stile da drin haben. Von Pop, Indie, Punk, Metal und alles, was einfach auf die anderen Radios in der Regel tunlichst ignorieren, zumal die kommerziellen. Da hat bei uns Platz, zum Beispiel ein dunkler Volk. Und da hier gerade einen kleinen Vorgeschmack auf das, was euch erwartet, wenn ihr am Sonntagabend eben einschaltet. Heute die erste Ausstrahlung von dieser Sendung auf die 9 auf Kanal K. Dunkler Volk. Gibt es auch aus der Schweiz. Fragment, zum Beispiel aus der Innerschweiz, hat die wunderbare Version vom alten Schweizer Volkslied Simmeliberg aufgenommen.

0: Es gibt ganz viele tolle Versionen von diesem schönen Schweizer Volkslied «Simmeliberg». Zum Beispiel auch die von Stefan Eicher hätte ich einspielen können, aber die kennt man natürlich schon sehr gut und darum da mal ein bisschen eine unbekanntere Folk-Version, Dark-Folk, Apokalyptik-Folk-Version von Fragmünd aus der Schweiz. Kleine Einstimmung auf das Apokalyptik-Folk-Special, das es gibt auf Kanal K, vom 9 bis auf die 11 am Sonntag, wenn du es verpasst hast, auf Radio Lora. Dort läuft es nicht, aber du kannst natürlich schauen. Ganz ein Haufen von diesen Sendungen kann man auch noch einmal hören. Leo Sweets Radio auf Instagram und Facebook. Und das ist wirklich Musiksendung mit einem Haufen Schweizer Musik. Und heute ein bisschen melancholischen Anfang. Wie schön da regnet es auch auf der Fragmünd oben. Ein bisschen Naturgeräusche gehören da auch rein. Und vielleicht ist das auch ein bisschen eine Musik, die jetzt perfekt reinpasst in den doch nahenden Herbst. Die grossen Hitzewellen sind langsam ein bisschen durch. Es wird wieder so ein bisschen eine Zeit kommen, wo es früher dunkel wird, wo so ein bisschen alles ein bisschen melancholisch ist, finde ich, in der Natur draussen auch. Dem tragen wir eine musikalische Rechnung. Da gerade noch einmal eine Band aus dem Sektor, wo ein bisschen, ja, auch die Gothic-Szene daheim ist. Und zwar Troika. Das ist eine Band aus dem Aargau, wo ich vor ein paar Jahren, 2018, nämlich eingeladen habe ins Studium von Kanal K und von Radio Lora für eine Live-Session. Es ist damals um Nein zu No Billa gegangen. Also die Abschaffung haben wir verhindert von den Gebühren, Urheberrechtsgebühren. Wie wenn die weg gewesen wären, dann hätte es auch wie Radios wie das Lora oder Kanal K vermutlich nicht mehr gegeben. Und aus dieser Live-Session von dieser, ja, Industrial Darkwave und auch Dark Folk Band ein Ausschnitt.
1: Also wir hoffen, sie lassen sich wieder.

0: Das war der Troika live in Session, ein Aargauer Duo, wo 2018 die tolle Live-Session hat aufgenommen, mit sehr viel Industrial-Element und auch sehr viel Neoklassik drin gesampelt. Da hat dann ein Interview mit den beiden gemacht.
1: Die Live-Session von Troika und am Tag der Live-Musik, die auf Kanal K zu hören ist, auf Radio Lora, Radio 4 und Open Broadcast, sowie im Blog auf negativewhite.ch sind ganz ein Haufen verschiedene Musikarten zu hören. Die Band, die den beklemmendsten Sound macht, sind die Troika-Band, wo ich mich sehr darauf gefreut habe. Pete, kannst du mal ganz kurz die Musiker vorstellen? Bei euch ist es einfach.
2: Ja, wir sind nämlich nur das Zweite. Wir haben den Reto am Bass und Perkussion und dann noch ich, Pete.
1: Troika haben im letzten Jahr, im Sommer, das letzte Mal etwas gepostet bei den News. Damals ist auch ein Album rausgekommen. Und da habe ich schon gedacht, um Gottes Willen hat sich die Band, die ich wirklich sehr, wo mir sehr ans Herz gewachsen ist, hat sich die aufgelöst. Was ist denn passiert seither?
2: Also, eigentlich sind wir wieder so ein bisschen zurückgegangen an den Computer und haben da ein bisschen an neuen Sounds rumgetüftelt. Wir haben vor allem eigentlich noch Visuals gemacht, auch noch für Live-Events, je nachdem noch für YouTube-Videos. Und so ist ein bisschen etwas gegangen, aber eher ein bisschen weg vom Publikum.
1: Wenn das, eben, du sagst, wenn das Publikum bei solchen Musik mitreissen will, dann ist es ja wie bei Dark Ambient-Konzerten, also so Konzerte, wo düstere Elektronik zum Teil ganz ohne Beats läuft. Wichtig, dass man rund oben noch etwas bietet, weil ihr sind jetzt ja nicht die Band, die Rock'n'Roll-Show bietet und rumkumpelt und Judy Hay mit den Leuten macht. Wie sehen die Visuals aus?
2: Also die Visuals sind sicher auch eher ein bisschen düster. Wir haben einige, so ein bisschen, ich sage jetzt mal, so ein bisschen historisch-militärische Sachen drin. Kommt auch ein bisschen auf den Text drauf an. Bei Texten, die eher, sage jetzt mal, so ein bisschen romantischer sind, dort sind auch die Visuals in dem Sinn eher ein bisschen romantischer. Aber im Großen und Ganzen sind die eigentlich auch sehr düster gehalten, so dass sicher nicht eine Diskrepanz ist zum Sound.
1: Blicken wir mal ein bisschen zurück in die Geschichte von Troika. Wo und wann hat die erste Live-Session oder Session im Übungsraum stattgefunden, bin ich?
2: Ja, das ist jetzt eigentlich, kommt ein bisschen darauf an. Wir haben den Sound ein bisschen gewechselt, aber dass wir eigentlich den zweiten diesen Sound machen, das ist grössenordnung etwa 10 Jahre her. Also wir können eigentlich gleich ein Jubiläum feiern das Jahr.
0: Sagt der Pete, und man muss aber auch mittlerweile sagen, das Interview ist doch schon fast 8-jährig, also sind sie jetzt schon fast dann beim 20-Jährigen angelangt. CH-Block, Schweizer Musik, die erste Hälfte ist sehr dunkel. Einen schiebe ich nachher so einen Titel in diesem Stil. Und dann widmen wir uns aber auch ein paar neue Sounds aus dem Bereich Indie-Pop und auch R&B.

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Ein hochspannendes Album ist rausgekommen von einem Musiker, Seven Ema. Er hat so eine Mischung geschaffen, elektroarabische Musik produziert, hat er die in seinem Homestudio in der Schweiz und komponiert hat er all die Songs auf seinem Debütalbum zwischen Algier und der Oase Tigmert in Marokko. Den Reisenden zwischen den Welten und der hochspannend, der Seven Ema, der stammt ursprünglich aus den Bergen von Ouazzenis, er war in Marokko auch unterwegs gewesen, ist Sohn von einer belgischen Mutter und seinem algerischen Vater. Das lernen wir dort aus der Biografie. Er hat

vom Papa vor allem die arabischen Gesänge bekommen, weitergeben bekommen und hat dann klassische Gitarren und Barockgesang an der Hochschule für Musik in Basel studiert, hat dann aber auch die Musik von seiner Heimat studiert und hat die jetzt kombiniert mit ganz modernen, zum Teil auch Autotune-Klängen. Ist natürlich etwas Besonderes, Autotune spiele ich ganz wenig da in den Sendungen, aber wenn jemand natürlich den klassischen Gesang hat studiert und wirklich nicht einfach Autotune braucht, um eine schlechte Stimme gut zu machen, dann hat es absolut seine Berechtigung. Das Album, das Debütalbum vom 7 Ima, das heisst Hassan, und daraus haben wir den Titel Kuya gehört.

Das ist neu und spannende Musik aus der Schweiz, At Malicious und ihre Single Got You On My Mind. Damit ist sie unter anderem mit der Jury Luzern und im Kiff in Aarau bald zu sehen. Live auf der Bühne kann man gut vorstellen, dass das dann auch live spannend ist. So die Mischung zwischen Indie und auch mit Post-Punk-Element. Die letzte Viertelstunde von unserem CH-Block mit Schweizer Musik ist angebrochen, Playlists. Und auch der Kontakt, wird der Musik schicken für die Sendung Leo Swiss Radio auf Instagram und Facebook. Du kannst aber auch immer zum Beispiel ein Voice-Memo schicken oder irgendein Text-Message und zwar über WhatsApp an die Nummer 076 520 54 08. Da noch einmal 076 520 54 08. Freue mich natürlich aber auch über zum Beispiel Tipps, wenn du eine gute Band gesehen hast, neu mit um spielen oder vielleicht einmal ein kurzes Konzertkritik aus deinem eigenen Befinden. Da kannst du nämlich dann auch auf ein Voice-Memo schicken, 076 520 54 08 und ich brauche das dann sehr gerne und spiele das dann einmal in der Sendung ein. Das hat zum Beispiel auch der Singer-Songwriter Vreni Frack gemacht, der uns regelmässig Singles schickt und jetzt gehen wir sogar noch ein bisschen so in den Money Matter inspirierte Sound hinein.

Ja, in der Schweiz haben wir ganz einen Haufen tolle Singer, Songwriter, Innenmusik von Leuten, die halt dann wirklich mit der akustischen Gitarre unterwegs sind. Ich denke nur schon an das Troubadix Festival, wo es jedes Jahr so im ersten Halbjahr gibt und einen ganzen Haufen Singer, Songwriter innen dann auf der Bühne stehen. Und da ist ein weiterer. Das Mal hat uns der Vreni Frack überrascht mit einem französischen Lied. Alles, was ich bisher von ihm gespielt habe, ist nämlich auf Schweizerdeutsch, Berndeutsch auch gesungen gewesen. Mayo heisst seine neueste Single. Und bleiben wir noch gerade bei einer Entdeckung in Sachen Singer-Songwriter-Musik. Der Flavio Troubadour legt seine neue Platte vor. Ewige Tanz heisst die.

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Musik aus Basel von Emanuel Heitz und Zauberberg. Auch er eine sehr spannende Biografie. Er ist nämlich Opernsänger und ist durch die Bühne, auf der Bühne von ganz Europa gestanden. Sogar in der Wigmore Hall, im KK Luzern, in der Tonhalle. Überall hat er gesungen. Hat aber dann auch angefangen, Pop-Songs zu schreiben. Und ich finde ganz toll, seine neueste Single «Panther» haben wir gehört. Und damit sind wir fast am Schluss vom heutigen CH-Blog. Mein Name DJ Leo, Playlists, Leo Swiss Radio, Instagram und Facebook. Bleib dran auf unserer Frequenz, auf unserem Radio kannst du auch Mitglied werden und hilfst natürlich damit auch, dass wir weiter Musik abseits vom Mainstream können bringen und selbstverständlich über Leo Swiss Radio, Instagram und Facebook kannst du auch mit mir in Kontakt treten und mir zum Beispiel auch Musik schicken von deiner Band oder wenn du irgendjemanden kennst, der cool Sound macht. Ich freue mich immer über neue Einsendungen. Und ich mache mit Cocoon den heutigen CH-Block zu. Wir hören uns bald wieder. Ich sage weitere Playlists auf unserer Social-Media-Seite. Ganz einen schönen Abend und viel Spass im weiteren Programm auf unserer Frequenz. Bleibt dran.

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1: Der Sonntagabend auf Kanal K mit dem Live-Magazin, ausnahmsweise am Sonntag statt, wie immer sonst am Samstag. Denn gestern sind wir oder mit an live aus Aarau gewesen. Das Festival haben wir übertragen im Festival Sommer. Und normalerweise gehörst du live da vom 9 bis um 11 Uhr jeden Samstag. Aber heute ein ganzes Besonderes hier am Sonntag. Umso schöner, wir können nämlich heute 2 Stunden lang die Woche mit sehr romantischen, dunkle, folkige Klänge ausklingen. 2 Stunden nämlich voller Apokalyptik-Folk und die italienische Band Zugzwang live aufzeichnet, das Jahr am Wave-Gotik-Treffen in Leipzig. In Konzert, und zwar in 2 Teile machen wir das. Eine erste Halbstunde gibt es in der ersten Stunde, der zweite Teil dann in der zweiten Stunde. Rundum ganzen Haufen, wie gesagt, Apokalyptik-Folk und einmal in Neoklassik. Name DJ Leo Playlist. Leo Swiss Radio auf Instagram und Facebook. Und hören wir jetzt gerade auch Zugzwang mit dem Titel, wo der Band ihren Namen hat gegeben. Zugzwang.

Das sind Zugzwang und die aus Italien gewesen. Ein Duo, wo am diesjährigen Wave Gothic Treffen absolut begeistert hat. Und, ja, darum habe ich die Band auch reingenommen und heute ganzes Live mit ihnen machen. Weil es ist so die Entdeckung gewesen, finde ich, für viele von uns am Wave Gothic Treffen in Leipzig am Pfingsten, im grössten Festival von der dunklen Musikszene. Und die Band hat am Freitag, vor Pfingsten angefangen, das Festival quasi eröffnet. Ein Duo aus Italien, sehr sympathisch. Der eine von den beiden ist übrigens ein Schweizer, der einfach ausgewandert ist und auch Schweizerdeutsch und Deutsch redet. Und sie haben viele Geschichten erzählt und haben ihre beiden Alben vorgestellt in Leipzig. Und selbstverständlich hören wir da dann auch rein in das Konzert. Ich habe zwei Teile, wie gesagt, daraus gemacht. Rundum jetzt aber Musik, wenn wir schon so lange nicht mehr so Dark Folk und Apokalyptik Folk oder Neo Folk bei uns gespielt haben. Zum Beispiel auch Arcana. Und was die mit Zugzwang gemeinsam haben, das verrate ich dir nach dem nächsten Titel, Hymn of Absolute Deceit.

Arcana sind das gewesen und ein wunderbares Album übrigens, das sie vor einigen Jahren herausgebracht haben, The Last Embrace. Da finden wir den Titel drauf. Eine Band, die länger nicht mehr aktiv war, 2016, 2017 ungefähr, haben sie so ihre letzten Konzerte gespielt und dann vor rund 8 Jahren in einer ein bisschen verfallenen Ruine ganz im Süden von Leipzig am Wave Gothic-Treffen damals ihr Abschiedskonzert gegeben. Das war sehr berührend gewesen. Ich habe damals auch in den verschiedenen Sendungen wie im Indie-Blog darüber berichtet. Und jetzt, das Schöne an diesem Jahr am Wave Gothic-Treffen Arcana, sind zurückgekommen und haben mit einem Neoklassik-Konzert begeistert. Übrigens unmittelbar nach Zugzwang auch im Festival. Tja, und rundum hat es natürlich auch einige Bands gegeben, die man hat können entdecken mit dunklem und wunderbar verträumtem Neofolk, zum Beispiel Lux Interna mit ihrem Album No Arrow.

Lux Interna, No Arrow. Wenn wir heute Abend die dunkle Seite von der Folkmusik zelebrieren, das auch ein bisschen Melancholie in die Sonntagabend hineinbringen, dann darf auch er nicht fehlen. Der Nick Cave mit seinen Bad Seeds. Im letzten Jahr habe ich ihn erlebt. Hallenstadion ist ja eins von den Top-Konzerten überhaupt gewesen, was ich gesehen habe in meinem Leben. Doch schon recht viel gesehen. Übrigens jetzt im Rock Seine spielt er auch in der Nähe von Paris. Ein guter Freund von mir ist das schauen. Bin gespannt, was er erzählt. Und wir haben das so einen kleinen Trost, wenn wir die Konzerte jetzt nicht haben können sehen oder eben auch als Erinnerung, wenn wir sie gesehen haben, ein Live-Album Wild Gott, das ist im letzten Dezember rausgekommen.

Köpernick Cave und Spätseits berührend auf der Bühne. Und ja, der Gospelchor, der hat er übrigens auch im Hallenstadion in Zürich mit dabei gehabt bis im letzten Konzert. Es hat ja dann nochmal eins gegeben, wo er wirklich allein oder im Duo gespielt hat, am Klavier, viel erzählt hat. Auch da habe ich einige gehört, die gegangen sind und völlig verzaubert sind worden von dieser Musik. Und ums Verzaubern geht es natürlich auch in dem dunklen Volk, in dem Apokalyptik Volk, wo der Berührungspunkt zu der Neoklassik und Industrial-Musik und Ambient-Musik manchmal gar nicht so fern ist. Farndam zum Beispiel sind so eine Band beim Eislicht Verlag, im linken Black Metal und Dark Folk Verlag unter Vertrag, haben sie ihr Album rausgebracht, das ich auch regelmäßig vorgestellt habe, wo der Titel Resan drauf zu finden ist.

heute Abend mit viel, viel Entdeckungen. Viele von diesen Songs, die ich ausgewählt habe, so rund um Zugzwang, sind ja nicht unbedingt jedem bekannt. Und das soll auch so sein, weil Kanal K ist ja als Entdecker in Radio. Das gilt auch für die nächste Band, Heiliges Licht und Summer in Pripyat. Das sind gerade zwei Bands, zwei Künstler zusammengespannt und haben Expectancy and Hope Part 2 rausgebracht. Die Namen sind immer sehr obskur, sind manchmal auch recht lang. Das soll auch so sein. Man soll sich auch ein bisschen befassen mit dieser Musik. Wahrscheinlich ist das auch so ein bisschen die Idee von vielen von diesen Bands.

Live-Magazin auf Kanal K, Sonntagabend. Und ja, man verzaubert wirklich ein bisschen bei dieser Musik. Kommt so ins Träumen und Schwelgen rein. Und langsam, aber sicher, auch wenn ich da am Tag über, wo es ja wirklich so dunkel war, dann ist rausgeschaut, ja, langsam kommt zum Glück auch der Herbst nach dem brutalen Sommer. Bei mir, wo ich vorbereitet habe vor dem Büro, wenn ich dort raus schaue, sind die Bäume leider schon ziemlich verfärbt, viel zu früh. Und das ist dann nicht so die schöne Herbst, die Ankündigung, sondern das ist halt von der Hitze und der Trockenheit. Nichtsdestotrotz, das sind Forsetti mit ihrem Herbstabendsong.

Stanford, die dunkle Folk und jetzt auch ein bisschen Industrial und Folk gemischt gibt's von Triari. Die haben in der Kuppelhalle am 22. Mai in Leipzig gespielt. Pfingsten auch am Wave Gothic Treffen. Ein kurzer Ausschnitt daraus.

frühere Aufnahme, die es nicht in den Plattenläden und auch nicht auf Spotify gibt, sondern die ist exklusiv entstanden für unsere Sendung. Und die Sendung heisst Live. Und gespielt habe ich ja einige von dieser Musik übrigens auch schon in der Sendung Indie Block. Der nächste Indie Block, der folgt ja auch bald. Da haben wir nämlich am 31., also am Montagabend, nämlich vom 9. bis um 11. zwei Stunden lang unter anderem neue Musik aus dem Bereich Gothic, Dark Folk, Industrial, Elektro, Indie, Pop, Metal, Punk. Alles, was man sonst nicht so hört. Und steht übrigens dann auch, ist ja schon morgen am Abend, eine Vorschau aufs Fantosch Animationsfilmfestival in Baden, wo wir auch seit vielen Jahren begleitet. Das ist eine sehr gute Überleitung, denn viele von dieser Musik, die man heute Abend hört, hat einen extrem filmischen Charakter und wird sich eigentlich wahnsinnig gut eignen für so einen Animationsfilm. Das gilt auch für die Band, wo das ganz brandneueste Album in der heutigen Playlist mit dabei ist. Brisinga heissen sie, kommen aus Süddeutschland und spielen so eine Mischung zwischen Dark Folk und ja, auch Pagan Folk. Fever Foo heisst der Titel.

Ein Konzert von Zugzwang, aufgenommen in Leipzig, das Jahr am 22. Mai, am Wave Gothic Treffen. Und zwar in der Kuppelhalle haben sie gespielt. Das ist eine von den Lokalitäten, wo man eben auch so Musik kann geniessen. Ganz genau, Kuppelhalle und Volkspalast. Es sind so zwei Lokalitäten nebeneinander durch einen Durchgang verbunden. Und wenn man ganz genau sie dann haben Zugzwang im Volkspalast gespielt, wo übrigens sehr schön umgebaut worden ist. Bis vor einem Jahr hat es dort so sehr einen kalten Plattenboden gehabt mit weissen Blättchen. Und hat immer so ein bisschen ausgesehen wie zu DDR-Zeiten, so ein sehr kahler Disco-Club. Aber jetzt sehr schick gemacht, das Event-Lokalität. Und naja, Zugzwang haben sie mit ebenfalls sehr romantischer Musik eingeweiht.

Jetzt haben wir wieder. Entschuldigung für mein Deutsch. Ich bin halb Schweizer. Ja, huch, ich kann schon genau sprechen. Wir haben jetzt zwei Stücke. Also unsere Debutalbum, The Machine of Leaves, gespielt. Und jetzt spielen wir ein Cover, weil wir machen nachher ein bisschen niedere Covers. Das ist unsere letzte EP, Opolos. Und das ist Abador.

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1: Herzlich willkommen zu der zweiten Stunde von unserem Live-Magazin für alle, die sich frisch eingeschaltet haben. Das Live ausnahmsweise am Sonntag statt am Samstag, weil wir gestern nämlich im Rahmen vom Kanal K Live Sommer ein Festival haben übertragen, mit A aus Aarau. Wer das verpasst hat, mit ein bisschen Glück, habe ich dann auch das Recht, dass wir das eine oder andere Konzert dann auch hier im Live noch einmal dürfen ausstrahlen in nächster Zeit. Und es macht eh Sinn, dort immer schauen auf Leo Swiss Radio auf Instagram und Facebook. Gerade bei Facebook, bei den Veranstaltungen, habe ich schon die nächsten Lives angekündigt. Tja, und heute das Live, ganz viel Apokalyptik-Folk, Dark-Folk. Wir haben in der letzten halben Stunde Zugzwang gehört, ein italienisches Duo aufgenommen am diesjährigen Wave-Gothic-Treffen in Leipzig. Und auch in dieser Stunde der zweite Teil von dem Konzert und rundum viel apokalyptische Musik, zum Beispiel Darkwood. Und sie singen etwas, was ja momentan, hat man so das Gefühl, sehr gut zutrifft, einmal vom Albumtitel «Verlorene Welt».

dem Album «Verlorene Welt» von der Band Darkwood finden wir das Maienlied, das dann doch ein bisschen fröhlicher ist. Zugzwang haben wir gehört in der ersten Stunde, auch schon mit einem ersten Ausschnitt und der ersten Hälfte von ihrem Konzert, Wave Gothic Treffen. Da ist jetzt die zweite Platte, die sie gemacht haben, beziehungsweise ein EP, das im letzten Jahr ist rausgekommen. Obolus heisst sie und daraus der Titel «Kein Tier».

Abend voll dunkler Musik und ich grüße mal ganz herzlich all diejenigen, die am vergangenen Mittwoch auch in der More Than Mode gewesen sind im Extra Zürich, immer am letzten Mittwoch vom Monat gibt es ja die Party und ja, der Toll hat man in die Nacht rein tanzen, weniger so Apokalyptik-Folk, dafür sonst alles, was schön dunkel und melancholisch ist aus der Gothic-Szene. In der ersten Stunde vom heutigen Abend habe ich euch schon das neue Album von der Pagan Folk und Apokalyptik Folkband Brisinga vorgestellt, wo sehr viel übrigens auch mittelalterliche Instrumente auf ihrem neuen Album hat. Da jetzt nochmal ein Ausschnitt aus dem Werk. Ich finde das wirklich toll. Witches on Caffeine.

Das Live-Magazin heute mit ganz viel Apokalyptik, Folk und auch Neoklassik. Und weil ja Zugzwang eine ganz neue Band ist, aus Italien, aus Firenze, da eine andere, die in Italien mittlerweile schon Kultstatus geniesst und auch über Italien raus, so in der ganzen Apokalyptik-Folk-Szene, Ataraxia. Das ist eine der ältesten und wichtigsten italienischen Bands im Umfeld von dieser Musik. Sie kommen aus Modena und sind schon Mitte der 80er Jahre gegründet worden. Ein Trio, wo übrigens auch am Wave Gothic Treffen hat gespielt. Dreht wieder die Musik von dem Gesang von der Francesca Nicoli. Kein Wunder, sie hat eine klassisch ausgebildete Stimme und so Operette und Klassik Operengesang. Manchmal beschwörend, manchmal theatralisch. Das ist ihr Markenzeichen beim Singen und das ist auch das Markenzeichen von Ataraxia geworden.

gehört und ein Ausschnitt aus dem Album, das sie vor einigen Jahren gemacht haben, Brian Wynn. Sie verstehen übrigens ihre Musik nicht unbedingt rein als Musik, sondern als multidisziplinäre Kunst. Das lesen wir auf ihrer Webseite. Musik, Poesie, Theater, visuelle Kunst und Performance, das alles gehört für sie zusammen. Wo ich Ataraxia live gesehen habe in Leipzig, ist mir das nicht so aufgefallen. Da sind so die theatralischen Elemente doch eher ein bisschen im Hintergrund geblieben und das Ganze ist sehr konzertant gewesen. Aber ich kann mir gut vorstellen, dass sie da je nach Bühne einmal irgendwie so ein halbes Theater aufführen. Stoisch auf der Bühne hingegen steht Sonne Hagal und da ein Titel aus ihrem Album Ockerwasser. Das ist ihre Beschwörung an den Morpheus.

Morpheus oder Morpheus, je nachdem, wie man es lesen will, Sonnenangel, haben wir gehört. Und jetzt gehen wir auf Skandinavien. Ein Titel, der immer wieder auch gewünscht wird. Ich habe zum Beispiel über 076 520 54 08 unsere Nummern von dieser Sendung. Oder mir auch kannst über WhatsApp zum Beispiel Wünsche oder auch Titel oder auch Sprachmemos schicken. 076 520 54 08. Da hat der Robert aus Aarau geschrieben, wenn ich denn so eine Sendung mache mit ganz viel dunklem Volk, dann soll ich doch bitte Walraven spielen für seine Freundin Sonja. Und ich habe Kelling ausgewählt. Das ist nämlich genau der Titel, wo wir ganz viele so Dark Folk und Apokalyptik Folk Partys dazu amix tanzen.

Alle Raven hat übrigens ein neues Album rausgebracht, erst vor kurzem am diesjährigen Wave Gothic-Treffen an der Dark Folk Party. Dark Folk Ball ist das auch wieder gelaufen. Und Kelling, haben wir gehört, ist ein bisschen ein Klassiker geworden von dieser Band. Eine andere, ein bisschen mehr, ja, so für die Eingeweihten und die, die wirklich an mich die Dark Folk Konzerte gehen, sind Omnia. Wir hören sie mit Alive als nächstes.

Im Live-Magazin auf Kanal K geht es jetzt auch live weiter. Zweiter Teil vom Konzert von Zugzwang. Zugzwang, fantastische Band, muss ich sagen, aus Italien, haben begeistert, haben mich begeistert, haben ganz einen Haufen Leute am 22. Mai von diesem Jahr in der Volkskantine in Leipzig am Wave Gothic treffen. So ziemlich als erste Band dort unten begeistert. Wie gesagt, man ist ohne Erwartungen gegangen, einfach mal schauen. Die ganze Gothic-Szene ist ja sehr aufgeschlossen auch und man geht auch mal Sachen ausprobieren, auschecken und es hat sich das mal wirklich gelohnt, hat grossen Applaus gegeben, man hofft, dass man von Zugzwang dann auch ein bisschen mehr noch hört. Und ich habe übrigens auch ein Video, das ich als Anteaser zu der heutigen Sendung gebracht habe. Dann schauen auf Instagram und Facebook unter Leo Swiss Radio. Da siehst du ein bisschen, wie das abgegangen ist auf der Bühne. Und tönen tut es so.

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2: Zugzwang live heute am Wave Gotik treffen. Und wenn wir schauen, was die italienische Band nachher macht, ich habe dann gedacht, ja, also so gut wie sie angekommen sind, müsste ja ganz ein Haufen passieren bei Zugzwang, bei dem sympathischen Duo. Wie wir daran gehört haben, viel erzählt hat zwischen den Songs. Nur leider ist seither kein einziges Konzert auch angekündigt. Es ist ein bisschen ruhig geworden um die Dark Folk Band. Und ich hoffe natürlich, dass sie da können nachlegen. Das wäre schon längst notwendig gewesen, aber wahrscheinlich ist es halt auch eine von diesen Bands, die noch verschiedene andere Projekte hat oder was nicht so wichtig ist. Da hat man noch viel am Wave Gotik treffen, so sehr exklusive Konzerte, wo man Bands dann gar nicht sofort wieder kann live erleben. Tja, und auch unsere Sendezeit geht da hier zu Ende vom heutigen Live-Magazin mit ganz viel Apokalyptik-Folk. Jetzt übernimmt dann die Musikredaktion die Belia und der Pick und ihre Crew, die eine sehr hübsche und ebenfalls ein bisschen melancholische, chillige Playlist für die Nacht hat zusammengestellt. Ich verziehe mich ein bisschen zurück noch, bereite den Indie-Block morgen vor, denn morgen gibt es nochmal eine lange Sendenacht, wenn du Lust hast. 2 Stunden neue Musik aus aller Welt. Zuerst vom 9. bis auf die 11. von Indie, Metal, Gothic, Drum and Bass und Elektro. Bis ganz abgefahrene Industrial darf da auch Platz haben. Und Live-Sessions. Wir haben ein Special rund ums Fantosch Animationsfilmfestival morgen. Und dann auf die 11. Nacht eine Stunde lang Rockabilly, Neo-Rockabilly, Psychobilly und Artverwandten in der Sendung Rock'n'Roll Train, wo ich moderiere. Freue mich, wenn du morgen wieder einschaltest und wünsche allen eine gute Nacht. Und das sind nochmal ein paar Takte von Zugzwang.
0: Ohne Distortion. Und jetzt machen wir ein Cover. Der kommt aus einer Band, die sehr viele Distortion haben.
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